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Bevor ich das nächste Gedicht erzähle, da will ich eigentlich nur noch was vorlesen. Das ist eigentlich so ein bisschen wie eine Weltpremiere heute. Ich habe das vorige Woche aufgeschnappt und habe das ein bisschen aufgeschrieben. Das ist nämlich ein Frühlingspentalog. Wisst ihr, was ein Pentalog ist? Ein Pentalog, ganz einfach erklärt, wenn sich einer mit sich selber unterhält, ist es ein Monolog, bei zwei ist es ein Dialog. Wenn es am dann fünf ist, dann heißt es Pentalog. Jawohl. Frühlingspentalog. Müsst euch folgende Szene vorstellen. Ich habe ich selber erlebt. Am Stammtisch fünf Personen sitzen da dran und tun so will die Sonne genießen, der ersten Sonnenstrahlen und unterhalten sich nur. Und es spricht der Erste, ach, wie schön ist doch der Frühling. Da kann ich wieder rausgehen in meinen Garten. Da habe ich meine Ruhe von meiner Frau. Da kann ich die Sonnenstrahlen genießen. Und da kann ich endlich wieder meine Kartoffeln abpflanzen. Da spricht der Zweite, hängt so sein Bauchbild über den Tisch. Also Kartoffeln abpflanzen, ich tue die Kartoffeln stecken. Der Dritte spricht, also bei mir waren Kartoffeln gesetzt. Der Vierte spricht, wie er das Bier so aussetzt, spricht er, ich tue die Kartoffeln legen. Da bäumt sich der Fünfte auf und spricht, also bei mir waren die Kartoffeln gekauft. Also will ich, wie gesagt, das eigentliche Gedicht verlassen, wo ich denke, es passt auch gut zum Geburtstag heute. Giesel zu deinem 17. 16. Oh. Ja, und da holt unser Heimatdichter Anton Günther, in Holland hätte er vielleicht von Günther Hesen oder so, weiß ich nicht, hat einmal ein Gedicht geschrieben, ein wunderbares, wie ich meine. Das Gedicht heißt, so die jeder sei freit. Es kommt da eine Strophe vom Geburtstag oder von der Festlichkeit mit drinnen vier. Und was vielleicht einmal nachlesen will, auf der Seite 195 geht's los, auf der 196, der Herz nahrt's auf. Und jetzt fange ich ganz einfach mal an mit den anderen Kindern sein Gedicht. 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So, ich drauf, jetzt kommt deine Strophe, Giesel, von deinem Geburtstag. 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Schönen Dank.

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0: Glück auf, ihr Leute. 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
2: Im Studio Immekasten. Droht ein Kahlschlag bei VW? Die Konzernspitze will zumindest heute dem Aufsichtsrat einen Plan für, so wörtlich, tiefgreifende Veränderungen präsentieren. Und das hat Alarmstimmung ausgelöst. Jana Klonikowski dazu.
3: Ja, denn in Medienberichten ist davon die Rede, dass weltweit 100.000 Jobs wegfallen und hier in Deutschland 4 VW-Werke geschlossen werden sollen. Die IG Metall hat daher für heute zu Protestaktionen vor allen deutschen VW-Werken aufgerufen. VW steckt seit langem in der Krise und hat schon den Abbau von 50.000 Jobs beschlossen. Ob es zu weiteren Maßnahmen kommt, liegt in den Händen des Aufsichtsrates.
2: Im Irankrieg gehen die Angriffe zwischen beiden Seiten weiter. Das US-Militär will mit seinen Attacken die Möglichkeiten Teherans schwächen, die Schifffahrt in der Straße von Hormuz zu behindern. Der Iran reagierte mit weiteren Angriffen auf US-Stützpunkte in der Golfregion. Kindergeld ohne Antrag, mehr Geld für Länder und Kommunen und strengere Regeln für E-Scooter-Anbieter. Im Bundestag soll heute eine ganze Reihe an Gesetzen beschlossen werden. Tom Husser hat die Einzelheiten dazu.
4: Union und SPD wollen, dass das Kindergeld künftig automatisch ausbezahlt wird, ohne dass ein Extraantrag gestellt werden muss. Dann will die Regierung per Gesetz 4 Milliarden Euro für Länder und Kommunen bereitstellen. Und Vermieter von E-Scootern sollen künftig immer haften müssen, wenn es zu Unfällen mit den Rollern kommt. Bevor diese Gesetze auf die Tagesordnung kommen, wird Kanzler Merz im Bundestag noch eine Regierungserklärung zur aktuellen politischen Lage abgeben.
2: Trotz Krisen und Unsicherheiten lassen sich die Deutschen ihren Sommerurlaub nicht nehmen. Für die laufende Saison erwartet der Deutsche Reiseverband einen Umsatz von fast 57 Milliarden Euro. Besonders beliebt ist das Mittelmeer und da vor allem die Türkei, Griechenland und Spanien. Nach einem Tag Pause rollt bei der Fußball-WM heute wieder der Ball. Frankreich und Marokko kämpfen um das erste Halbfinalticket. Los geht's um 22 Uhr unserer Zeit. Die weiteren Viertelfinalpartien der nächsten Tage: Spanien, Belgien, Norwegen, England und Argentinien, Schweiz.
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5: Mit KI-Support. Wolkig ist es heute Morgen erstmal im Norden, sonst zeigt sich schon öfter die Sonne. Gerade Richtung Südwesten geht das richtig freundlich los. Im Laufe des Tages lockert es auch im Norden etwas auf, meistens bleibt es trocken und die Höchstwerte liegen zwischen 20 und 33 Grad. Morgen dann weiter viel Sonne und trocken mit maximal 34 Grad.

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1: Stellen Sie sich vor, unsere lieben guten Männer, jede Woche Stammtisch, was ist das Thema? Frauen. 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
1: Wir machen überhaupt oft den Fehler, dass wir die Menschen zu sehr nach ihrer Berufskleidung beurteilen. Schau ein Chiffon, schau ein Chausson, einer mit dem weißen Mantel, guck dir mal hier, das ist bestimmt ein großes Vieh. So ist es doch, es wird gefrucht, es wird geroden, es wird gerettet, bloß ein großes Vieh bin ich fein nicht. Spiel, wenn du es eigentlich richtig betrachtest, der letzte Track. Aber bin ich mal nimmer, bin ich mal weg, dann wirst du dich putzen, mein Schatz. Denn für mich, da gibt's keinen Ersatz. Das größte Hotel, das beste Objekt, das wäre das mit mir direkt perfekt. Ein Gaststättenleiter, was ist denn das Schuh? Hätte nicht mich, ich bin der Clou. Mag sein, ich hab nicht studiert, ich habe auch deshalb nicht promoviert, aber dort, wo ich bin ich Fakt. Kompakt, exakt, gebildeter Autodidakt. Mein Beruf ist international. Ich war 12 Jahre im Hotel Continental. Ich fuhr zwischen London und Montreal auf dem Luxusdampfer Imperial. Das war alles Coca-Cola-Saal. Phänomenal. Hinterher war ich 12 Jahre Pension Heideland, 8 Jahre Hauptbahnhof, 7,5 Jahre Hotel Grand. Ja, und dass ich es nicht vergesse, jedes Jahr, Frühjahr und Herbst, 2-mal auf der Leipziger Messe. Im Zentrum, im Grassi, im Petershof. 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Sie hatten nicht immer die besten Manieren. 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Denn je mehr die Leute haben vorher Trinkerei zu sich genommen, umso mehr hat es hinterher bei mir gepfatscht und geschwommen. Hab ich mal aufgehört, bin ich mal eingefahren zur letzten Schicht, werde Grobred gehalten, einfach und schlicht. Da sagt dann mein Hoteldirektor, dieser Mann, und oder mit meinem Misch, dieser Mann war auf seinem Sektor wirklich ein kleines Genie mit bescheidener Philosophie. Mag sein, er war nicht mehr der Jüngste, aber seine Arbeit war es auch die geringste, die tat er mit Würde, die tat er mit Stolz und mit Freude, die tat er eben gerade. Nun ging er davon, eigentlich schade. 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

0: So, große Ehre, nun möchten wir euch allen natürlich erst einmal erklären, wo wir zwei eigentlich herkommen. Also wir kommen ja nur aus der Haupt- und Weltstadt Thun im Erzgebirge, werden nicht umsonst die heimliche Hauptstadt des Erzgebirges genannt. Ist halt leider bloß so heimlich, dass es kaum jemand weiß. Jedenfalls war es einmal in Thun vor, ich war damals noch ein ziemlich junger Kerl, es wird nur maximal 60 Jahre gewesen sein. Da war nur ein Thun auf dem Markt und eine Bühne aufgebaut, es standen einige junge Musiker drauf und die haben gesungen und gesungen und gesungen und auf einmal hat es einen nach dem anderen von den Musikern von der Bühne runter, bum bum bum, die waren tot, die Daten keinen Zucker mehr machen. Und wisst ihr aber, warum die gestorben sei? Die sei verdurscht. Ja. Dankeschön. So, als nächstes möchte ich ein kleines Lied singen. Natürlich von einem Hammeddichter. Traurigerweise gestern sei Todestag. Er hat ein wunderbares Lied vor fast 100 Jahren geschrieben. Ja, prophetenhaft hat er tote Zukunft vorausgeahnt. Und während wir das Lied von der neuen Mode singen, könnt ihr für euch selber müssen ausmachen, was ist, bis jetzt alles so eingetragen ist. Und wenn der Akronal bereit wäre, hätte ich gesungen. Machen wir los, Martin.
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0: Große Herr.
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0: Dankeschön.

0: Da war ich jetzt einmal auf dem Bahnhof. Da war ein Vater mit seinem Sprössling dort. Und der Kleine spricht, Papa, guck mal, eine Woche. Weißt der Vater, das heißt Waage. Der Kleine rennt hin, stellt drauf und spricht, na, da will ich mich mal wagen. Der Vater sagt, das heißt wiegen. Nun steht der Kleine ganz ruhig, sagt er, guck mal nach, wie viel habe ich denn gewiegt? Der Alte ist bei Olbern geworden. Der hat gesagt, das heißt gewogen. Der Kleine da ein wenig stützen, dann sagt er, siehste, ich habe das gleich gesagt, das Ding ist eine Woche.
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Aber was mir auffiel, der Nachbarsfrau war nicht mit du. Und die ist sonst eh all, was zu sagen gibt. Also hab ich mir ihren Mann gefragt, was mit der los wäre. Und da hat nun angefangen, sein ganzes großes, schweres Herz vor mir auszuschütten. Die Frau war nämlich beim Doktor gewesen und musste erst mit 3 Stunden anstehen, denn jetzt im Frühling müssen sich auch noch andere Leute eine Grippe einfallen. Als sie dann dran war, hat er sie kurz untersucht und dann mit einer Backel Tabletten wieder heimgeschickt. Daheim hat der Nachbar sie natürlich gefragt, nu, was ist denn nun los mit dir? Naja, ich weiß auch nicht, das Surisch. Nu, der Doktor muss doch was gesagt haben. Nu, ein bisschen was hat er schon gesagt. Nu, was hat er denn nun gesagt? Moment, ich hätte ein Porzellansyndrom. Ein Porzellansyndrom? Was soll denn das nun wieder sein? Weiß ich doch nicht. Na gut, dann Doktor schnapp ich mir mal. Und so kam's, dass er am nächsten Tag Beine angerufen hat. Und fragt, was ist denn nun das Porzellansyndrom? Und der Doktor meint, ich wollt's ihrer Frau nicht so direkt sagen. Aber Porzellansyndrom heißt, ihre Frau hat nicht mehr alle Tassen im Schrank.

0: ihr Kinder aus dem Erzgebirg. Egal, wo ihr auch seid. Vergesst nicht eure Wurzeln und vergesst nicht eure Leid.
1: Da draußen in der Waldgeschicht lebt auch nicht alles glatt und rund. Der Hamid freut sich immer drauf, wenn ihr mal wieder kommt.

So, liebe Freunde der Nacht. Es war nämlich einmal so, das habe ich mal so gehört, mal gelesen. Also es war wirklich eine wahre Anekdote. Ich weiß nicht, wie lange willst du noch machen als praktizierende Ärztin? Nee, hier, er war's, ich nicht. Ich tät mir sowas nicht erlauben. Dürfte ich dich noch mal brauchen? Ja, ich habe das nicht gesagt. Ich weiß auch nicht, wie lange Ärzte so machen in der Regel. Also, und außerhalb der Regel, wie auch immer. Also. Jedenfalls, es gibt ja, wir haben gesagt, Allgemeinmediziner auch. Wo sei sie aussässig, der Allgemeinmediziner? Gonsdorf, gut. Also doch, in der ländlichen Gegend kann man sagen. Hut ab, fein, dass er sowas macht für uns. Ja, naja, es fallen ja immer mehr Ärzte auf dem Land, hieß es ja jetzt. Ja. Jedenfalls war es einmal vor längerer Zeit, da hat auch ein Gynäkologe seinen Job verloren, seine Art verloren. Und er hat leider keine Anstellung mehr gefunden. Selbstständig machen wollte er sich nicht. Da hat er vom Arbeitsamt eine Umschulung gekriegt. Und er ist in eine Kfz-Mechaniker-Umschulungsklasse mit reingekommen. Ich weiß nicht, wie viel gerade gelernt haben. 1, 2, 3, keine Ahnung. Jedenfalls kam irgendwann mal der Abschlussprüfung raus. Und die haben nur alle dasselbe Thema gekriegt. Die mussten den Motor auseinanderbauen und wieder zusammenbauen. Prinzipiell haben es alle bestanden. Und dann wurden sie ausgezählt. Also das Maximalste waren eigentlich 100 Punkte. Da mussten die alle so rauf. Da der eigentlich beste Arbeit hatte, da hatte 95 Punkte. Und dann ganz speziell ausgezählt wurde der Gynäkologe mit 110 Punkten. Und da fragen die anderen zwei eine Sache mal. Also zum Prüfer sagten sie das. Sag mal, wie kann ich da 10 Punkte machen, wie das Maximum? Wir haben doch nur alle die Motorblöcke auseinandergenommen und wieder zusammengebaut. Ging doch bei allen. Ja, spricht er, aber da hat es doch einen Auspuff gemacht.

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2: Der Mann, der den Zugbegleiter Serkan Çala getötet hat, muss für 10 Jahre ins Gefängnis. Das Landgericht Zweibrücken verurteilte ihn wegen Körperverletzung mit Todesfolge. Finn Riebesell-Freund liebt dazu.
3: Das Urteil ist damit nochmal niedriger als von der Staatsanwaltschaft gefordert. Sie hatte dem Angeklagten ganz am Anfang der Verhandlungen noch Mord vorgeworfen. Das Gericht hielt das aber nicht für ausreichend begründet. Nun sind es also 10 Jahre. Im Februar hatte der Mann den Schaffner bei einer Ticketkontrolle in Rheinland-Pfalz so heftig geschlagen, dass dieser kurze Zeit später starb. Der Fall hatte eine Debatte über mangelnde Sicherheit in Zügen ausgelöst.
2: Bei VW rumort es gewaltig. Bundesweit gehen heute Beschäftigte gegen die Sparpläne des Autobauers auf die Straße. Nach Spiegel-Informationen soll in den Werken Zwickau und Emden ab 2031 Schluss mit der Produktion sein. Hannover und Neckarsulm sollen kurz darauf folgen. In den 4 deutschen Werken arbeiten rund 40.000 Menschen. Zudem will der Konzernchef Blume 50.000 Stellen in den kommenden 4 Jahren streichen. Heute Nachmittag stellt er die Pläne dem Aufsichtsrat vor. Im Irankrieg gehen die Angriffe zwischen beiden Seiten weiter. Das US-Militär will mit seinen Attacken die Möglichkeiten Teherans schwächen, die Schifffahrt in der Straße von Hormuz zu behindern. Der Iran reagierte mit weiteren Angriffen auf US-Stützpunkte in der Golfregion. Bundesaußenminister Johann Wadephul ruft unterdessen zur Deeskalation auf. Er sagt im Ersten:
4: Ich wüsste auch gar nicht, was die USA jetzt im Iran noch bombardieren sollten. Vieles ist dort zerstört. Und ich wüsste auch nicht, welchen Sinn es für den Iran macht, jetzt noch die Blockade weiter fortzusetzen. Die Weltwirtschaft, die Menschen leiden genug. Und ich glaube, es ist ein allgemeiner Appell, jetzt zur Vernunft zu kommen und zu verhandeln.
2: Trotz Krisen und Unsicherheiten lassen sich die Deutschen ihren Sommerurlaub nicht nehmen. Für die laufende Saison erwartet der Deutsche Reiseverband einen Umsatz von fast 57 Milliarden Euro. Besonders beliebt ist das Mittelmeer und da vor allem die Türkei, Griechenland und Spanien.
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5: Mit KI-Support. Viele Wolken hängen noch von der Küste rüber. Sonst zeigt sich oft schon ordentlich Sonne und es bleibt meist trocken. Später lockert das Ganze auch da und dort etwas auf. Dazu Höchstwerte von 20 bis 33 Grad. Morgen geht's meist sonnig weiter, nur ab und zu ein paar Wolken und maximal 25 bis 34 Grad.

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0: Ich meine, man muss es nicht so übertreiben, wie unser Nachbar, der Richard. Da kam gestern wieder besoffen ahem. Und du singt da gar so laut. Wir hören das jedes Mal ihm im Nachbarhaus. Bloß seine gute Lene, also die ist mit der Sauferei überhaupt nicht einverstanden. Die hat einen Ärger, als sie nie wiederkommen hört. Da hat sie sich in ihrem Bett aufgerichtet, wie so eine Weihnachtskerze. Sie hat ein Hennei gestemmt. Dann kam ja der Richard zur Kammer dir rein und such seine Zimmerlinde im Bett sitzen. Ha, so der Mutter. Mutter, du brauchst heute überhaupt nichts zu sagen. Mutter, ich hab heute so eine große Neuigkeit für dich. Ja, und nur mal ehrlich, wenn wir Weibsen was von einer Neuigkeit hören. Du, Mutter, meine der Richard eine ganz große Neuigkeit. Mutter? Unsere Kammer, die dreht sich. Also das hat der Lene ganz und gar den Spruch verschlungen. Die hat sich nein in ihr Bett gelegt, die hat kein Wort gesucht. Auf einmal gab's ein Krach. Der Lene springt auf im Bett, liegt der Richard vorm Schrank. Das hat sie nicht, du ehrfälliger, besoffener Dingrich, was machst denn du vorm Schrank? Siste, sucht er. Und das weiß ich auch nicht. Die Kammer, die hat sich gedreht und gedreht. Und als mein Bett vorbeikomme ist, da hab ich ihn alle aufgenommen, bin losgesprungen. Aber da muss es schon wieder vorbei gewesen sein. Nun ist die Lene raus aus dem Bett. Hat den Dingerich aufgehoben. Nun durfte ich ein wenig ausgezogen und neigefrackt in sein Bett. Nun wollt sie gerade wieder rüber in ihrs. Pläge da auf einmal, du Mutter, jetzt wird's mir aber so ganz ehfällig schlacht. Mutter, hol mir nicht mal einen Armer. Und die Lene ist losgesaust in die Küche, hat einen Armer geholt, hat ihn hingestellt. Du Mutter, meine der Richard, du, ich hab in der Zwischenzeit imdisponiert. Bringst mir ein paar frische Unterhosen.
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Ich weiß nicht, ob ihr die Beobachtung gemacht habt. Sie vor Weihnachten, sie vor Silvester, da ging auch der Manson endlich wieder mit seinem Haarschneider. Wo sie vor 12, 14 Jahren es Mode geworden ist, dass sich die Gungelei der Haar haben nicht mehr schneiden lassen, haben sich die Alten drüber aufgeregt. Halt müsst ihr mal die Alten oder die Mittelalten angucken. Der Dachboden ist entrümpelt. Aber unter den Hut und über den Hemdkrug kommen die Haarbotzen nach so rausgequollen. Und vorne vor den Ohren sieht es auch aus, als hätten sie ihm und ihm ein Fiederle Hai aufgesteckt. Kaum musst du so ein paar Wir veribeln haben, dass, wenn überhaupt immer so ein Dingerisch wieder zum Haarschneiden kommt, er alles versucht, um bei deinem Geschäft rauszuholen, was nach rauszuholen geht. Oft ist ja der Herrensalon, holla, du kannst noch links gucken, das Kind keine Kunde, du kannst noch rechts gucken, das Kind keine Kunde, endlich von hinten bringt sein Auge dreht. Ach, wir haben Nachbar, ist auch wieder mal da. Nicht leg auf, Nachbar, wie ich mich frei, dass ich euch wieder mal hole. Bei so einem Kunden tut ein richtiges Haarschneiderherz lachen. Obwohl unter uns gesagt, aus so einer versauten Runge ist überhaupt nichts zu machen. Also, Herr Nachbar, wie schneiden wir heute? Machen wir rund, machen wir Fassung, machen wir glatt, nehmen wir einen Scheitel in der Mitte, der Quar oder auf der Seite. Wie meinen Sie, Nachbar? Hier links hinter dem Ohr. Ja gut, machen wir, Nachbar, machen wir nur. Ihr habt ja hier so ein komisches Werbele. Und es gibt dann immer ein bisschen ein Gezwerbele. Aber so übel, das lässt sich stoppen. Und durch was? Und durch das? Durch Bergenblatttroppen. Der Kampfer, Spiritus Essenz, trinkt tief in die Wurzeln. Das Hormonpräparat vermengt's, vorbei ist es Sturzeln. Und beim Massieren, Galle, du spüren sie jeden Nerv. Die Tropfen haben Schärf, damische Schärf. Ganz gleiche beim Hinterkopf, an der Schläfe und an die Stirn. Die Tropfen gehen tief, die gehen tief, die gehen bis ins Gehirn. Die machen geschniegelt, gebiegelt, ne tappischsten Nischel. Und das Gerischel, Nachbar, riecht noch mal, das Gerischel. Nachbar, wenn ihr aber mal wirken wollt bei einem Weib, 10 Tropfen auf den Kopf, 20 Tropfen auf den Leib. Das riecht raffiniert, wenn man transpariert. Da habt ihr Avancen, da kriegt ihr Chancen. Der größte Tagesel, da ist nimmer zu stoppen. Und durch was? Durch das, durch Bergenblatttroppen. Bergenblatt, p, p, p. Überhaupt, Nachbar, p. Euer Haar ist es so ruppig, p, so struppig. Und die ganze Kopfhaut ist es so schuppig. Also mich geht's ja nicht an. Ich will ja gar nicht so. Aber ich möchte sagen, dieses Haupt wird eine Kopfwäsche verdrohen. Ein Eischaumbad, das macht das Haar geschmeidig. Das macht zu wach, zu flammelig, zu seidig. Also wie ist es, Nachbar, waschen wir? Waschen wir, gut, traten wir Feder. Das haben wir ums Denken, das gibt kein Gemäder. Guckt an, Nachbar, der Schaum, hartes Wasser wird wach. Und nun kommt in die Schüssel, kommt, seid nicht so fach. Ihr tut euch ja wie ein Kümpferle zieren. Und nur abspielen, abdrehen, einfrottieren und einmassieren. Einmassieren und abfrottieren ist bei einer Kopfwäsche das A und das O. Von hinten nach vorne und von vorne nach hinten wieder nur. Das schafft offene Kopfhaut, das gibt weite Bohren. Das erweckt alte Gefühle, die schon längst waren verloren. Und dass die Genickfalten sich glätten. Salben, schmieren, ölen, fetten. Die Salbe ist mild, die enthält Hammelmedels. Der Schlagersänger Michaelis, da mochte das Eigesalb auch. Ich weiß es für seine ersten Frau. Inzwischen ist der Lumisch dreimal geschieden. Aber seine erste Frau sagt, mit Hammermelis war mein Michaelis immer zufrieden. Immer zufrieden. So, und nun kommt der Clou. Du wirst dich staunen, mein Lieber. Jetzt kommt Haarfestiger da drüber. Scheint morgens die Sonne, das Haar wird nicht stumpf. Drascht's rings oder schneit's, es klappt nicht am Rumpf. Ist Sturm, ist Orkan, Tornado, Taifun oder sonst was für ein Gesocks. Das Haar hält, wie es ist, das bleibt wie Ochs. So, und nun wird geschnitten, von rechts nach links und von links nach rechts und etwas geföhnt, der Grundhaarton etwas nachgetönt. Unsere Arbeit verlohnt sich, guckt mal, Stirnenlöckchen und Hinterhauptroll, die machen dein Nischel schon richtig voll. Am Ende werden noch die Haare aus der Nuss und aus den Ohren rausgeschnitten. Tja, und was hätten wir nun noch zu bieten? Ach ja, Koteletts sind wir nicht ausrasiert. Ein richtiges Kotelett, nett und adrett, das Gesicht in der Brett, erst richtig verziert.
Auch so schlecht geschnitten. Keine Panik, Nachbar, keine Panik. Es kommt Getrasch, hier Blutz, hier Blutz. Aber Momento, Momento. Ein Eder Tupfer, da tut's. Tack, tack, tack, tack. Gleich wieder schließen. Und nur alles noch einmal mit einem Schluss Spray übergießen. Der Spray ist der Kosmetik, ihr letzter Schrei. Der Duft macht Hass, der kälteste Frau. Wenn die sowas riecht, die wird zum Wemp. Da kocht's im BH, da kocht's in der Stremp. Da bebert das Herz, die sucht keinen Mucks. Die ist berauscht, die ist fertig, die schnuppert Deluxe. Deluxe ist der Kosmetik, ihr letzter Hauch. Ich darf nichts davon schwärmen. Ich krieg gleich vor Aufregung die Gänsehaut quer über den Bauch. So, und noch einmal am Schluss. Die Tröpfle verwischen, zart über das Haupt drüber hinweg gestrichen, im Genick etwas grob gepenselt gepfercht. Das Kaprolidenköp, das der Kopf von einem pfercht. Nachbar, wenn ich euch nicht kenne, tät, ich tät euch verwechseln mit dem französischen Schauspieler Jean Marais. Und nun der Preis, Nachbar, Nachbar, jetzt kommt der Preis. Waschen, gekämmt, massiert, geschnitten, geföhnt, rasiert, gedämpft, gedöhnt, gebürstet, gebogen, gesprüht mit 5 verschiedenen Drogen, gefettet, geklettet, die Wunde getupft, die Haare aus Nase und Ohren gezupft, Zuschlag für Mode und Apparatur, das ist spottbillig, das kostet nur 18,40 €. Ich hatte die Ehre, oh leider, Sie haben kein Kleingeld, bitte sehr, Sie lassen es bei 20 und ich lasse raus. Nachbar, bezaubernd sehen Sie aus. Der Frau Gemahlin, meine herzliche Referenz. Auf Wiedersehen, Nachbar, Wiedersehen, bis zur nächsten Audienz. Brr, das wäre geschafft. Leider, sowas kostet Kraft. Ich sag's schon zu Anfang, aus so einer Nischel ist nichts zu machen. 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

So, liebe Freunde der Nacht, ein Lied möchten wir noch singen. Wir haben eine alte Tradition, wir machen nur auch schon seit 1960 Musik und da hat sich das ein wenig rausgebildet. Ihr habt vor uns gemerkt, wie wir reingekommen sei, oder angefangen haben, besser gesagt. Heute sind wir ja nicht reingekommen, in diesem Sinne. Wir haben im Steigermarsch angefangen und so eine Ausfahrt, ich suche ganz bewusst Ausfahrt, war ja der Bike mal im Schacht, egal ob er Leftlad oder der Steig, der fährt ja immer. Das hängt ja mit den Lettern zusammen, die hier so heißen. Und deshalb so eine Ausfahrt noch einmal der Steigermarsch. Ich denke, man kann den Steigermarsch gar nicht oft genug voll Stolz und Ehrfurcht singen, wenn man bedenkt, was unsere Vorväter im Schacht vollbracht haben, zu welchen Bedingungen die gehabt haben. Die Bedingungen waren sogar noch schlechter wie in der Arztpraxis. Und ich hoffe doch, ihr feiert heute noch ein bisschen, trinkt vielleicht noch das ein oder andere Bier, Schnaps, Wasser, Wein, Klosterfrau, Melissengeist, was weiß ich. Und dort vermächte ich euch noch den alten Trinkspruch aus dem Schacht wieder auf dem Wachgarn. Da heißt, rostig wird des Hundes Schiene, wenn kein Hund draufläuft. Finster wird des Bergmanns Miene, wenn er ab und zu nicht säuft. Gott erhalte uns Kluft und Gänge und ein steifes Bohrgestänge. Klick auf.

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Ein paar Knöpfchen brauche ich sowieso und auch einen neuen Top, ein Stückchen Seife noch dazu und auch einen anderen Mob. Steck die Pinke in die Tasche, sag ich, Mensch, und mehr dich aus. 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

Das eine Mal war ich nicht vergessen. Mir gegenüber saß ein kleiner Gung mit seinem Vater. Wo man aufkam, nach Neidorf, da ging bei uns im Abteil die Tür auf und es stieg eine Frau ein, die hatte ein bisschen ziemlichen Umfang. Sog doch der kleine Gung ganz laut zu seinem Vater, dass alle Leute im Bahnwagen hören konnten. Vati, guck na mal, ach, die Frau ist aber dick. Der Vater sagt, Gung, bist du ruhig, sowas darf man doch gar nicht sagen. Der Kleine sagt auch wieder nicht und es ziegelt vorwärts. Wir kommen auf nach Gratschem, du stieg bei uns im Abteil im Mo ein, da hat nur keine Haare mehr auf dem Kopf. Such der kleine Gung nicht wieder ganz laut, dass alle Leute im Bahnwagen hören könnten. Vati, guck noch mal. Ach, der Mo, da hat doch gar keine Haare auf seinem Kopf. Der Vater sagt, Gung, das sollst du was nicht sagen. Mag dir das ein für alle Mal. Über fremde Leute, da unterhalten wir uns höchstens dann einmal daheim. Der Kleine sagt nicht mehr. Es ziegelt vorwärts. Wo wir oben waren in Hammer unter Wiesenthal, stieg bei uns im Abteil im Mo-Ei, da hat eine Nuss, kann ich euch sagen. Also das war schon keine Nuss mehr, das war schon ein glühender Erdäppel. Wie ich dann mal seine komische Nuss gesagt habe, dachte ich, nur du, jetzt bricht's zusammen. Aber der Kleine, da hat erst einmal dann mal seine Nuss ordentlich angeguckt. Und dann hat er zu seinem Vater ein Synonym geblinzelt. Dann sah er wieder ganz laut, dass alle Leute im Bahnwagen hören könnten. Vati, hey Vati, über den sind komischen Zinken, da unterhalten wir uns daheim, hey Vati.

0: Machen wir mal einen kleinen Rasen auf dem Fischelbike. Ja, wisst ihr, das sind ja auch mal ein paar alte Leute, die sind mit der Schwebebahn auf dem Fischelbike gefahren. Und wo das so über die Dinger drüber wegging, dann tut die alte Mama, da macht das ein wenig Bauchkrabbeln, ne? Dann alle mal wieder runterwachen. Und dann sagt die noch so, ey Gott, August, was wird denn nicht bloß, wenn das Ding mal runterfällt?
1: So, der Mom, brauchst du keine Angst zu haben, das Fahrgeld kriegst du bestimmt wieder.

0: Wenn ich so in den Saal reinguck, also, ich glaub, Mannsen und Weibsen sei ungefähr halbe. 50-50. Naja, ich mein, ihr Mannsen wird mir recht geben, wenn ich die Behauptung aufstelle, dass in die Wochen, dass in die Tag vor Weihnachten der Weibsen uns gegenüber besonders liebevoll sei. Das hat aber nichts mit der Liebe zu tun. Es hat mir einen finanziell-ökonomischen Hintergrund. Weil uns nämlich vor dem Feiertag zu allerhand Weihnachtswünsche und das Jackett nunder gerammelt waren. Ja, und nun stellt euch vier zu Winter und im Dezember vor Weihnachten. Es ist gerade kein interessantes Programm heute im Fernsehkastel gewesen. Der Mann sitzt dort und liest die Zeitung und die Frau macht eine Handarbeit. Er wisst schon, so zwei glatt, drei verwendet. Plötzlich pfeffert sie die Handarbeit in den Eck, schleicht sich von hinten an den Mann nahe und fährt ihn zärtlich mit der Hand über den Kopf, über den Haar. Solange er noch welche hat. Hat er noch welche, dauert die Handbewegung ein wenig länger und dann klingt es ein bisschen anders. Dann klingt es dann. Und hat er keine mehr, geht die Handbewegung schneller vonstatten und dann klingt es auch anders. Dann klingt es. Der Herbst war vergangen, der Winter fing an, da sollte man uns die Frau zu machen. Jetzt ist es soweit. Weihnachten, Kinder, Alter, zzt. Du kennst dran denken, zzt, zzt. Paar Kleinigkeiten mir zu schenken, Fatsch. Der Mann dacht, ach, inne du liebe Zeit, ist wirklich wieder schon so weit. Sie treppt mich in de Eng, nu geht's mir an de Pfeng. Und eh sich noch recht besinnet der Mann, fängt die Frau mit Aufzählen an, was du zu kaufen wär. Ach, inne du Grußmalier. Guck mal, als Frau gebraucht man eine Tour, eine neue Schiene Sommer, eine neue Schiene Wintergarnitur. Und fängst du mit der Unterwäsche einmal an, kauf gleich noch einen weißen, einen schwarzen und einen lila BH. Ich kann auch nirgends mehr irgendwo hier. Ich hab überhaupt nicht mehr anzuziehen. Mein bisschen alte Kittelage. Ma, das ist wirklich eine Blamage. Ich guck in einen Schrank, ich krieg einen Rast. Mein Pelzmantel hat ein Muttennest. Mach, kauf mal eine neue, mach, du wirst es ja nicht bereuen. Und die Sohn, ich hab keine Ruhe. Sei du die Latschen dir noch Schuhe. Ich tät mir ein paar Baden, die du seid zuzutraten. Ah, hätte ich gern, das ist kein Witz, ein neues Cocktailglad mit modischer Klippelspitz. Und Alter kommt nicht gleich in Wut, ich brauche einen neuen Winterhut. Ein paar Handschuhe kämen auch zurecht. 5, 6 Paar Strümpfe wären auch nicht schlecht. Dazu ein dünnes, schienes Berlungflatterhemd. Ma, das macht Lust, komm, zieh kein Flemm. Mein Regenschirm, da ist auch kaputt. Du tätst schon längst eine neue Nut. Ein Amrock brauche ich vor den kalten Winter durch. Und ein bisschen schienes Parfüm zeig, mal, wenn ich das such. Und vor der warmen Sommer durch, siehste, dann sind wir schon am Ende. Dann ist schon genug. Kaufst du eine neue, moderne, schicken Bikini-Bootanzug. Da weißt du schon, Dreieckdischel, breites Band, verdeckte Schande drum am Strand. Der Mann ist auf den Stuhl rein zusammengesunken. Zermatscht hat er bloß abgewunken und gemeint, Frau, ich gab mir die Kräste mir, aber beim besten Willen, ich kann nicht verstehen. Mir Wiener sind wannigst in meine Ohren. Ich glaube, ich habe das Gehör verloren. Wenn ich das suche, dein ganzes Gerät, dein ganzes Geschwafel, ist in meinem Kopf, in meine Ohren bloß ein großes Durcheinander geraten. Der Frau sagt, du Dingerich. Du willst mich bloß verlachen. Mein Durchkommen als Frau bloß der Arbeit machen. Du bist und bleibst mein Ugelig. So gifte Frau fei Bies zurück. Immer, mein Durch hast du mir schon alles angeschlagen. Siehste, das hast du davor. Nun fährt mir der Arsch gleich in den Mund. Nauswarsche, fortwaschen, auf und erfahren, einen tiefen Odenzug macht er mal. Er blickt hinter drei, nimmt das nicht übel gleich. Das Beste ist, du schreibst alles mal auf. Ich geh dabei jetzt ins Bett. Mach's gut, klick auf.
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2: Im Studio Jana Klonikowski. Deutschlandweit demonstrieren VW-Mitarbeiter heute gegen die Sparpläne des Autobauers. Nach Spiegel-Infos sollen 4 Werke geschlossen werden. In Emden und in Zwickau soll 2031 Schluss mit der Produktion sein. Das macht auf den ersten Blick keinen Sinn, sagt Autoexpertin Helena Wiesbert im ZDF.
3: Diese Werke wurden modernisiert, sind auf die Zukunftstechnologie der Elektromobilität ausgerichtet worden. Es wurden Milliarden investiert von Volkswagen, aber eben auch Fördergelder wurden da reingesteckt. Durch dieses harte Sparprogramm wird alles nochmal auf den Prüfstand gestellt.
2: Wenig später sollen auch die Werke in Hannover und Neckarsulm schließen und zehntausende Jobs sollen wegfallen. VW-Chef Blume stellt die Pläne heute dem Aufsichtsrat vor. Das Krankenkassensparpaket landet morgen wie geplant im Bundestag. Grüne und Linke sind mit ihren Eilanträgen beim Bundesverfassungsgericht gescheitert. Sie wollten verhindern, dass der Bundestag über die Reform abstimmt. Auch das umstrittene Heizungsgesetz kommt morgen ins Parlament. Der Mann, der den Zugbegleiter Serkan Çağlar getötet hat, muss für 10 Jahre ins Gefängnis. Das Landgericht Zweibrücken hat ihn wegen Körperverletzung mit Todesfolge verurteilt. Finn Riebesell-Freundlieb.
4: Das Urteil ist damit nochmal niedriger als von der Staatsanwaltschaft gefordert. Sie hatte dem Angeklagten ganz am Anfang der Verhandlungen noch Mord vorgeworfen. Das Gericht hielt das aber nicht für ausreichend begründet. Nun sind es also 10 Jahre. Im Februar hatte der Mann den Schaffner bei einer Ticketkontrolle in Rheinland-Pfalz so heftig geschlagen, dass dieser kurze Zeit später starb. Der Fall hatte eine Debatte über mangelnde Sicherheit in Zügen ausgelöst.
2: Die Musikwelt trauert um eine ganz Große. Bonnie Tyler ist im Alter von 75 Jahren gestorben. Ihre größten Erfolge feierte die britische Rocksängerin mit der unverwechselbaren Reibeisenstimme in den 80ern mit Hits wie Total Eclipse of the Heart und Holding Out for a Hero. Fußballpause vergangene Nacht. Heute Abend geht's bei der WM aber wieder weiter. Das erste Viertelfinale steht an. Topfavorit Frankreich trifft um 22 Uhr unserer Zeit auf Marokko.
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5: Mit KI-Support. Viele Wolken sind heute Mittag vor allem im Norden und in Teilen der Mitte unterwegs. Sonst gibt's oft Sonne und nur wenig Wolken. Und es bleibt meist trocken. Bis zum Nachmittag lockert es hier und da noch etwas auf. Dazu liegen die Höchstwerte je nach Region zwischen 20 und 33 Grad. Morgen dann meist sonnig und trocken, maximal bis 34 Grad.

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0: 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Guck doch mal rein in den Kleiderschrank. Schienekleideln gibt's zu sehen. Von Frühjahr und von Sommer an. Und auch wenn's kälter wird und schneit, kurz und gut für jede Zeit. 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Nur da riecht man nicht das Beste nah. 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Denn jeder freut sich alle gar auf den Urlaub, das ist klar. Und packt sie nur den Koffer ein, nur geht's los, das Geschrei. 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Sie meinen drauf, nur komm mal bloß in Gasthof gehen, das fehlt mir noch. Ich sag dir's doch schon vorige Woche, da weißt, ich hab nicht anzuziehen, von mir aus geh alleine hin. Das ließ ich mir nicht zweimal sagen. Und ohne noch einmal zu fragen, hab ich mich aus dem Stab gemacht und kam erst heim, spät in der Nacht. Es kann auch sein, es war erst früh. Ich weiß nicht mehr. Es war aber Ski. 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

0: So, große Ehre, nun möchten wir euch allen natürlich auch einmal erklären, wo wir zwei eigentlich herkommen. Also wir kommen ja nur aus der Haupt- und Weltstadt Thum im Erzgebirge, werden nicht umsonst die heimliche Hauptstadt des Erzgebirges genannt, ist halt leider bloß so heimlich, dass es kaum jemand weiß. Jedenfalls war es einmal in Thum vor, naja, ich war damals noch ein ziemlich junger Kerl, es wird nur maximal 60 Jahre her gewesen sein. Da war nur ein Thum auf dem Markt, eine Bühne aufgebaut, es standen einige junge Musiker drauf und die haben gesungen und gesungen und gesungen und auf einmal hat es einen nach dem anderen von den Musikern von der Bühne runter, bum bum bum, die waren tot, die Daten keinen Zucker mehr machen. Und wisst ihr auch, warum die gestorben sei? Die sei verdurscht. Ja. So, als nächstes möchte ich ein kleines Lied singen, natürlich von einem Hamid-Dichter, traurigerweise gestern, sei Todestag. Er hat ein wunderbares Lied vor fast 100 Jahren geschrieben, ja, prophetenhaft hat er die Zukunft vorausgeahnt und während mir das Lied von der neuen Mode singen, könnt ihr für euch selber mal so ausmachen, was ist, bis jetzt alles so eingetragen ist. Und wenn der Akron auch bereit wäre, hätte ich gesungen. Machen wir los, Martin.
1: Bock, hau da noch ein bisschen.
0: Gruß her.
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0: Dankeschön.

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1: Im Studio Jana Klonikowski. Kindergeld einfach so bekommen, ohne es beantragen zu müssen. Diesem Plan hat der Bundestag jetzt zugestimmt. Losgehen soll das neue Verfahren Anfang kommenden Jahres. Zunächst für ein zweites Kind, später auch für Erstgeborene. Der Bundesrat muss noch zustimmen. Außerdem hat Kanzler Merz in einer Regierungserklärung im Bundestag die schwarz-rote Koalition verteidigt. Im ersten Jahr sei bereits viel passiert, dass Deutschland wirklich voranbringe, so der Kanzler. Unterdessen landet das Krankenkassensparpaket wie geplant morgen im Bundestag. Grüne und Linke sind mit ihren Eilanträgen am Bundesverfassungsgericht gescheitert. Fabian Hoffmann berichtet.
2: Beide Parteien wollten verhindern, dass der Bundestag über die Reform abstimmt und das Ganze verschieben. Sie finden, das Paket wurde zuletzt immer wieder kurzfristig geändert. Deshalb ist nicht genug Zeit, um vernünftig darüber zu beraten. Die Krankenkassenreform sieht massive Einschnitte im Gesundheitssektor und zusätzliche Kosten für Versicherte vor. Auch mit dem umstrittenen Heizungsgesetz hat sich das Bundesverfassungsgericht beschäftigt und entschieden, ja, auch das kommt noch morgen in den Bundestag.
1: Bei VW rumort es gewaltig. Bundesweit gehen heute Beschäftigte gegen die Sparpläne des Autobauers auf die Straße. Nach Spiegelinfos soll in den Werken Emden und Zwickau ab 2031 Schluss mit der Produktion sein. Hannover und Neckarsulm sollen kurz darauf folgen. In den 4 deutschen Werken arbeiten rund 40.000 Menschen. Zudem will Konzernchef Blume 50.000 Stellen in den kommenden 4 Jahren streichen. Heute Nachmittag will er die Pläne dem Aufsichtsrat vorstellen. Hits wie Total Eclipse of the Heart haben Bonnie Tyler zu einem Weltstar gemacht. Jetzt ist die britische Rocksängerin mit der unverwechselbaren Reibeisenstimme im Alter von 75 Jahren gestorben. Tom Husse.
3: Wie ihre Familie mitteilte, starb Tyler recht plötzlich in einem Krankenhaus in Portugal. Die Musikerin war dort vor einigen Monaten eingeliefert worden. Nach einer OP lag sie wochenlang im künstlichen Koma. Ihre größten Erfolge feierte Tyler in den 70ern und 80ern. So richtig los ging's mit dem Song It's a Heartache. Später schmetterte sie dann Total Eclipse of the Heart oder auch Holding Out for a Hero.
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4: Mit KI-Support. Wolken und Sonne wechseln sich heute Nachmittag ab, aber meistens bleibt es trocken und im Nordosten scheint die Sonne oft richtig gut. Dazu liegen die aktuellen Werte zwischen 20 und 33 Grad, je nachdem, wo ihr gerade seid. Morgen geht's dann meist sonnig weiter. In der Südwesthälfte wird's richtig heiß mit maximal 34 Grad.
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1: Im Studio Jana Klonikowski. Kindergeld einfach so bekommen, ohne es beantragen zu müssen, dem hat der Bundestag jetzt zugestimmt. Die Auszahlung soll künftig nach der Geburt eines Kindes automatisch starten. Colin Mock berichtet.
2: Bisher mussten Eltern dafür selbst bei der Familienkasse einen Antrag stellen. Losgehen soll das neue Verfahren Anfang kommenden Jahres. Zunächst soll das automatische Kindergeld ab dem zweiten Kind ausgezahlt werden, später dann auch für Erstgeborene. Der Bundesrat muss noch zustimmen. Außerdem hat Kanzler Merz in einer Regierungserklärung im Parlament die schwarz-rote Koalition verteidigt. Im ersten Jahr sei bereits viel passiert, dass Deutschland wirklich voranbringe, so der Kanzler.
1: Studierende müssen länger auf die BAföG-Erhöhung warten. Schwarz-Rot hat sich geeinigt, dass die Wohnkostenpauschale um 60 Euro auf 440 Euro steigt. Das Ganze aber nicht schon in diesem Winter, sondern erst nächstes Jahr im Sommersemester. Der Kahlschlag bei VW fällt wohl nochmal größer aus. Wie die Bild schreibt, könnten weltweit bis zu 120.000 Jobs gestrichen werden. Das wären deutlich mehr als bisher bekannt. Außerdem droht VW-Werken in Deutschland die Schließung. Und zwar denen in Hannover, Emden, Zwickau und Neckarsulm. An vielen Standorten gab es heute Protestaktionen. Stefan Ehli von der IG Metall sagte uns.
3: Wenn auch nur ein Bruchteil davon stimmt, dass jetzt nochmal über den Kompromiss 24 hinaus nochmal mehr Arbeitsplätze abgebaut werden sollen oder es sogar so wäre, dass Werke zur Disposition stehen, dann würde das auf unseren entschlossenen Widerstand treffen. Das würden wir nicht akzeptieren.
1: Hits wie Total Eclipse of the Heart haben Bonnie Tyler zu einem Weltstar gemacht. Jetzt ist die britische Rocksängerin mit der unverwechselbaren Reibeisenstimme im Alter von 75 Jahren gestorben. Tom Husse.
4: Wie ihre Familie mitteilte, starb Tyler recht plötzlich in einem Krankenhaus in Portugal. Die Musikerin war dort vor einigen Monaten eingeliefert worden. Nach einer OP lag sie wochenlang im künstlichen Koma. Ihre größten Erfolge feierte Tyler in den 70ern und 80ern. So richtig los ging's mit dem Song It's a Heartache. Später schmetterte sie dann Total Eclipse of the Heart oder auch Holding Out for a Hero.
1: Fußballpause vergangene Nacht. Heute Abend geht's bei der WM aber wieder weiter. Das erste Viertelfinale steht an. Topfavorit Frankreich trifft um 22 Uhr unserer Zeit auf Marokko.
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5: Mit KI-Support. Meist sonnig geht's durch den Abend, nur im Norden und in der Mitte hängen ab und zu mehr Wolken rum, aber es bleibt trocken, in der Nacht ist der Himmel oft klar und die Tiefstwerte liegen zwischen 19 und 10 Grad. Morgen dann wieder viel Sonne, teils richtig heiß, maximal bis zu 34 Grad.

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0: Glück auf, ihr Leute. Ski, dass ihr Erzi eingeschalten habt.
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2: Im Studio Jana Klonikowski. Der Kahlschlag bei VW fällt wohl nochmal größer aus. Wie die Bild schreibt, könnten weltweit bis zu 120.000 Jobs gestrichen werden. Das wären deutlich mehr als bisher bekannt. Außerdem droht VW-Werken in Deutschland die Schließung. Und zwar denen in Hannover, Emden, Zwickau und Neckarsulm. An vielen Standorten gab es heute Protestaktionen. Stefan Ehli von der IG Metall sagte uns:
3: Wenn auch nur ein Bruchteil davon stimmt, dass jetzt nochmal über den Kompromiss 24 hinaus nochmal mehr Arbeitsplätze abgebaut werden sollen oder es sogar so wäre, dass Werke zur Disposition stehen, dann würde das auf unseren entschlossenen Widerstand treffen. Das würden wir nicht akzeptieren.
2: Kindergeld soll künftig automatisch ausgezahlt werden, ohne Antrag. Dem hat der Bundestag jetzt zugestimmt. Losgehen soll das Anfang kommenden Jahres, zunächst ab dem zweiten Kind, später dann auch bei Erstgeborenen. Bevor es soweit ist, muss noch der Bundesrat zustimmen. Der Mann, der den Zugbegleiter Serkan Çağla getötet hat, muss für 10 Jahre ins Gefängnis. Das Landgericht Zweibrücken hat ihn wegen Körperverletzung mit Todesfolge verurteilt. Finn Riebesell-Freundlieb.
4: Das Urteil ist damit nochmal niedriger als von der Staatsanwaltschaft gefordert. Sie hatte dem Angeklagten ganz am Anfang der Verhandlungen noch Mord vorgeworfen. Das Gericht hielt das aber nicht für ausreichend begründet. Nun sind es also 10 Jahre. Im Februar hatte der Mann den Schaffner bei einer Ticketkontrolle in Rheinland-Pfalz so heftig geschlagen, dass dieser kurze Zeit später starb. Der Fall hatte eine Debatte über mangelnde Sicherheit in Zügen ausgelöst.
2: Hits wie Total Eclipse of the Heart haben Bonnie Tyler zu einem Weltstar gemacht. Jetzt ist die Rocksängerin im Alter von 75 Jahren gestorben. Das hat ihre Familie mitgeteilt. Tyler hatte schon länger mit gesundheitlichen Problemen zu kämpfen. Sie starb in einem Krankenhaus in Portugal. Nach einem Tag Pause rollt bei der Fußball-WM heute wieder dabei. Frankreich und Marokko kämpfen um das erste Halbfinalticket. Los geht's um 22 Uhr. Die weiteren Viertelfinalpartien der nächsten Tage: Spanien-Belgien, Norwegen-England und Argentinien-Schweiz.
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5: Mit KI-Support. Viele Wolken hängen vor allem in der Nordhälfte am Himmel, aber es bleibt trocken. In der Nacht kühlt es runter auf 19 bis 10 Grad. Morgen geht's dann meist sonnig weiter. Richtig heiß wird's im Südwesten mit bis zu 34 Grad und auch sonst bleibt's trocken.

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1: Im Studio Hanna Messerschmidt. Bei VW steht der wohl größte Umbau der Unternehmensgeschichte an. Weltweit sollen bis zu 120.000 Jobs wegfallen, berichtet die Bild. Das wären deutlich mehr als die bislang geplanten 50.000 Stellen, die der Konzern mit der Arbeitnehmerseite vereinbart hatte. Außerdem sollen ab 2031 4 deutsche Werke schließen, zuerst Zwickau und Emden, später Hannover und Neckarsulm. Was nach der Aufsichtsratssitzung am Abend feststeht, der Konzern will nur noch 9 Millionen Fahrzeuge pro Jahr herstellen und die Modellpalette um die Hälfte kürzen. Kindergeld fürs Neugeborene bei der Familienkasse selbst beantragen, das könnte Eltern bald erspart bleiben. Der Bundestag hat grünes Licht für das automatische Kindergeld gegeben. Künftig soll die Auszahlung nach der Geburt ohne Antrag starten, der Bundesrat muss noch zustimmen. Der Mann, der den Zugbegleiter Serkan Çala getötet hat, muss für 10 Jahre ins Gefängnis. Das Landgericht Zweibrücken verurteilte ihn wegen Körperverletzung mit Todesfolge. Finn Riebesel-Freundlieb.
2: Das Urteil ist damit nochmal niedriger als von der Staatsanwaltschaft gefordert. Sie hatte dem Angeklagten ganz am Anfang der Verhandlungen noch Mord vorgeworfen. Das Gericht hielt das aber nicht für ausreichend begründet. Nun sind es also 10 Jahre. Im Februar hatte der Mann den Schaffner bei einer Ticketkontrolle in Rheinland-Pfalz so heftig geschlagen, dass dieser kurze Zeit später starb. Der Fall hatte eine Debatte über mangelnde Sicherheit in Zügen ausgelöst.
1: Das EU-Parlament hat den Weg für den digitalen Euro freigemacht. Der soll wie Bargeld funktionieren, nur über eine App. Geschäfte sollen ihn annehmen müssen. Dafür fallen aber keine Gebühren bei Kreditkartenanbietern an, wie bei der klassischen Kartenzahlung. Münzen und Scheine wird es weiterhin geben. Hits wie Total Eclipse of the Heart haben Bonnie Tyler zu einem Weltstar gemacht. Jetzt ist die britische Rocksängerin mit der unverwechselbaren Reibeisenstimme im Alter von 75 Jahren gestorben. Mehr von Tom Husse.
3: Wie ihre Familie mitteilte, starb Tyler recht plötzlich in einem Krankenhaus in Portugal. Die Musikerin war dort vor einigen Monaten eingeliefert worden. Nach einer OP lag sie wochenlang im künstlichen Koma. Ihre größten Erfolge feierte Tyler in den 70ern und 80ern. So richtig los ging's mit dem Song It's a Heartache. Später schmetterte sie dann Total Eclipse of the Heart oder auch Holding Out for a Hero.
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4: Mit KI-Support. Viele Wolken hängen vor allem in der Nordhälfte am Himmel, aber es bleibt trocken. In der Nacht kühlt es runter auf 19 bis 10 Grad. Morgen geht's dann meist sonnig weiter. Richtig heiß wird's im Südwesten mit bis zu 34 Grad und auch sonst bleibt's trocken.
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